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Recht schönen guten Abend, meine Damen und Herren. Ich begrüße Sie recht herzlich zu unserem heutigen Fernsehprogramm und wünsche Ihnen einen recht guten Abend.

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2: Einen wunderschönen guten Tag, meine Damen und Herren, alle dazwischen, außerhalb und herzlich willkommen zu Mittendrin. Kompakt, Ihren Wochenendmagazin im Stadtradio Göttingen auf der 107,1. Durch die nächste Stunde begleite ich Sie, Carla Schliebe, und es freut mich, dass Sie eingeschaltet haben. Bei uns geht es erstmal leicht mystisch, leicht hexisch weiter. Doch zuerst beginnen wir mit Witch Witch von Florence and the Machine.

0: Ob Bibi Blocksberg, die Hexe von Eastwick oder die kleine Hexe bei Ottfried Preußler. Frauen mit magischen Fähigkeiten sind aus unserer Popkultur nicht wegzudenken. Hinter Walpurgishexen im Harz und HexeninfluencerInnen auf Social Media steht jedoch eine reale und brutale Vergangenheit. Und diese sollte ein Bewusstsein, die den Hexenkult abfeiern, findet Annika Quentin. Sie hat die Ausstellung Hexenwahn im Museum Osterode besucht. Sie hören einen Meinungsbeitrag.
1: Egal, wo im Harz man unterwegs ist, man sieht sie, die Hexen. Der Hexen- und Teufelskult ist tief verwurzelt. Das sieht man allein schon an Namen wie Hexentanzplatz, Harzer Hexenstieg oder Teufelsmauer. Auch ich habe mir als Kind liebend gern Hänsel und Gretel angehört und war an Halloween das ein oder andere Mal als Hexe unterwegs. Wir verstehen Hexen heutzutage als Fantasiefiguren, in deren Rollen und Leben wir für eine kurze Zeit schlüpfen können. Aber das war nicht immer so. Im späten Mittelalter und der frühen Neuzeit sind allein in Europa 40.000 bis 60.000 Menschen gestorben, weil sie vermeintlich magische Fähigkeiten besaßen und anderen Menschen damit schadeten. Die überwiegende Mehrheit davon Frauen. Um auf diese grausame historische Realität aufmerksam zu werden, sollten alle, die im Osteroder Museum ein Foto mit dem beliebten Hexenthron machen wollen, auch in die aktuelle Sonderausstellung Hexenwahn gehen. Diese ist in 5 Themenbereiche aufgeteilt. Glaube, Angst, Macht, Freiheit und Hexen heute. Direkt beim Reinkommen wird deutlich, der Glaube an Magie und Flüche ist ein globales Phänomen, das sich in Religionen wie dem Christentum und dem Islam und von Europa über Afrika bis nach Südamerika wiederfinden lässt. Nach dieser Erkenntnis geht es weiter zu einem verwunschenen Wald und daraufhin zu einer Prüfung für jeden Einzelnen. Um den weiteren Teil der Ausstellung zu sehen, muss man unter einer Leiter durchgehen. Das bringt bekanntlich Pech.

0: und zu einem Geständnis gezwungen werden sollten. Auch ein Exemplar des Hexenhammers liegt aus, ein literarisches Buch über Hexen, ihre magischen Machenschaften und die Regeln des Prozesses gegen sie, das man heute wohl eher als Märchenbuch bezeichnen würde. Nach viel Schwere und Wut, die in den verdunkelten Räumen aufkommt, wartet im letzten Ausstellungsraum ein Lichtblick. Die Aufklärung, das Ende des Hexenwahns und die wissenschaftliche Aufarbeitung der Geschichte. In einem Nebenraum lässt sich zudem über die Darstellung von Hexen in unserer Zeit sinnieren. Insgesamt ist die Ausstellung durch die großen, leuchtenden Bilder sehr ansprechend gestaltet, abgerundet durch die spannenden Exponate in den Vitrinen. Ein Highlight ist auch ein interaktives Spiel, das zeigt, egal wie man sich als angeklagte Hexe verhält, der Ausgang ist gewiss. Noch eindrucksvoller wäre die Ausstellung meiner Meinung nach, wenn sie multimedialer wäre, etwa durch einen Audioguide, musikalische Effekte oder filmische Darstellungen. Die Ausstellung ist stark bild- und textlastig, wobei die Texte relativ lang und klein geschrieben sind, was das immersive Erlebnis im Ganzen ein wenig trübt. Außerdem hätte ich persönlich mir noch mehr Tiefe gewünscht, gern auch anhand von Biografien und Einzelfällen. Dennoch ist die Ausstellung vor allem für diejenigen, die wenig über das Thema wissen, aber noch mehr wissen wollen, absolut zu empfehlen. Und diejenigen, die sich nicht so sehr für das Thema interessieren oder auch schon viel Hintergrundwissen haben, die können einfach das Erlebnis genießen und vielleicht noch ein, zwei neue Dinge mitnehmen. So oder so finde ich die Ausstellung wichtig, gerade im Harz und gerade in Zeiten von TikTok-Hexen, um das Hexenthema in seiner historischen Tragweite verstehen und kritisch einordnen zu können. Viel mehr als um ein Kostüm an Halloween oder Walpurgis geht es aber auch um das tiefer liegende Verständnis, dass die Mechanismen bis heute dieselben sind. In Krisenzeiten suchen wir für komplexe Entwicklungen einzelne Schuldige und das sind meistens die, die sich am wenigsten wehren können. Frauenfeindlichkeit und die Angst vor dem, was wir nicht verstehen, war damals genauso tief verwurzelt wie heute. Und wir stellen unsere Schuldigen weiterhin genauso an den Pranger, zwar nicht mehr auf dem Scheiterhaufen, aber durch Diffamierungen bis hin zu digitalen Hinrichtungen im Internet. Die Ausstellung Hexenwahn klärt nicht nur über die historischen Hexenprozesse und Verbrennungen auf, sondern sie regt auch zum Nachdenken über viele verschiedene Ungerechtigkeiten an, auch die unserer heutigen Zeit.
1: Das war ein Kommentar und eine Rezension zur Ausstellung Hexenwahn von Annika Quentin. Mehr Informationen zur Ausstellung haben wir Ihnen auf unserer Website verlinkt. Die finden Sie ganz einfach unter www.stadtradio-göttingen.de.

0: Nach dem Streik ist vor dem Streik. Das hat sich zumindest in den aktuellen Verhandlungen zur Tarifrunde Nahverkehr gezeigt. Gerade erst haben die Busse der Göttinger Verkehrsbetriebe an zwei aufeinanderfolgenden Tagen den Betriebshof nicht verlassen. Und auch nach vier Verhandlungsrunden ist keine Einigung in Sicht. Aber worüber genau wird da eigentlich verhandelt? Welche Positionen beziehen die einzelnen Akteure? Und was würde es für die Göttinger Verkehrsbetriebe bedeuten, wenn die Gewerkschaft Verdi mit ihren Forderungen Erfolg hat? Benita Heukamp gibt einen Überblick.
1: Der öffentliche Personennahverkehr steckt in der Krise. Während die einen lautstark eine Mobilitätswende fordern, fehlt es auf der anderen Seite an Beschäftigten bei Bus und Bahn. Nach Zahlen des Verbands Deutscher Verkehrsunternehmen werden bis 2030 rund 80.000 Beschäftigte hinter dem Steuer in Bussen und Bahn fehlen. Schon heute sind es bundesweit um die 20.000 Busfahrer. Doch es mangelt nicht nur an Nachwuchs. Die Belastung für Busfahrer ist hoch, insbesondere psychischer Natur. Wie eine Studie der Bundesanstalt für Arbeitsschutz und Arbeitsmedizin offenlegt, sind die krankheitsbedingten Ausfälle bei Busfahrern höher als in anderen Branchen. Die Gewerkschaft Verdi möchte daran etwas ändern. Und das über die aktuell laufenden Tarifverhandlungen für den Nahverkehr. Jan von Alfensleben ist Gewerkschaftssekretär von Verdi im Bezirk Südostniedersachsen und verantwortlich für die aktuelle Tarifrunde.
2: Wir erleben eine stetige Arbeitsverdichtung in den letzten Jahren, die zu so einer so hohen Arbeitsbelastung geführt hat, dass die Kolleginnen und Kollegen reihenweise krank, arbeitsunfähig werden und auch längerfristig ausfallen. Und wir sind überzeugt, dass es auf der Tagesordnung steht, eine wirklich spürbare Entlastung für die Kolleginnen und Kollegen herbeizuführen. Und unser erster und, glaube ich, primär wichtigster Schritt dabei ist die Forderung nach einer Arbeitszeitreduzierung auf 37,5 Stunden pro Woche.
1: Psychische Belastungen treten unter anderem durch widersprüchliche Arbeitsanforderungen auf. Der eng getaktete Fahrplan muss eingehalten, gleichzeitig sicher gefahren werden. Auch das zunehmend aggressive bis gewalttätige Verhalten von Fahrgästen, das Schichtarbeitssystem und die Isolation am Arbeitsplatz tragen ihren Teil dazu bei. Bei den Göttinger Verkehrsbetrieben, kurz den GVB, hat diese Situation nun zu einem eingeschränkten Fahrplan geführt. Das Personal ist krank, Überstunden müssen abgebaut, Urlaubstage genommen werden. Bis Ende Oktober sollen die Busse nun in reduzierter Taktung fahren, die Nachtbusse fallen aus. Michael Neugebauer, der Geschäftsführer der Göttinger Verkehrsbetriebe, weiß um das Problem, sieht in den Vorschlägen der Gewerkschaft jedoch keine Lösung.
3: Die von Verdi geforderte Verkürzung der Wochenarbeitszeit und zusätzlich mehr Urlaub würde sich sehr negativ auf unsere Personalsituation auswirken. Also Verdi fordert ja eine Verkürzung der Wochenarbeitszeit um 1,5 Stunden pro Woche. Das sind 78 Stunden pro Jahr. Das sind 10,5 Arbeitstage, die der Mitarbeiter dann weniger arbeitet. Zusätzlich werden 2 Tage mehr Urlaub gefordert. Das heißt, jeder Beschäftigte würde in Zukunft 12,5 Tage weniger arbeiten pro Jahr. Übrigens bei gleichem Lohn, so die Forderung. Und wir bräuchten dann kurzfristig eine ganze Menge Leute mehr, um nur das zu fahren, was wir heute fahren. Und das halte ich für äußerst problematisch.
1: Die Tarifverhandlungen laufen seit Februar. Eine Einigung ist nicht in Sicht. Neben der reduzierten Arbeitszeit wird unter anderem gefordert, die Urlaubstage auf 33 und den Sonntagszuschlag auf 40% zu erhöhen. Ein Entgegenkommen von dem Kommunalen Arbeitgeberverband gab es bereits. Für die Unternehmen in Niedersachsen wurde ein Paket im Umfang von 10 Millionen Euro geschnürt. Das könnte in zusätzliches Urlaubsgeld für alle Beschäftigten, die 33 Urlaubstage ab dem kommenden Jahr und in eine Erhöhung des Sonntagszuschlags auf 30% fließen. Ein Angebot, das von Verdi abgelehnt wurde. Der Knackpunkt bleibt die reduzierte Arbeitszeit. Für Michael Bosse-Arbogast, den Hauptgeschäftsführer des Kommunalen Arbeitgeberverbandes Niedersachsen, kommt hier kein Kompromiss in Frage. Das Problem liege am Arbeitsmarkt. Es fehle schlichtweg an Arbeitskräften, die die zusätzlichen Stunden kompensieren könnten. Und nicht nur aus diesem Grund würde eine reduzierte Arbeitszeit zulasten der Fahrgäste gehen.
4: Der öffentliche Personennahverkehr in Deutschland ist ja überwiegend finanziert durch die Steuerzahler, in dem Falle über die Kommunen und Landkreise. Diese müssten höhere Kosten ausgleichen, der Fehlbetrag, der dazukommt zu dem, den die Unternehmen ohnehin schon haben. Und ein solcher Ausgleich würde ja nur mit Geld der Kommunen funktionieren und die wiederum haben das Geld von dem Steuerzahler. Und da sagen wir, es gibt im Moment bei der katastrophalen Finanzlage der Kommunen Wichtigeres zu tun, als mit Geld der Steuerzahler die 37,5-Stunden-Woche einzuführen.
1: Das Personalproblem bekommen die Göttinger nun bis Ende Oktober zu spüren. Wie es danach weitergeht, auch abhängig von den weiteren Verhandlungen, bleibt Spekulation. Die Hoffnung von Verdi, die besseren Arbeitsbedingungen könnten auch das Nachwuchsproblem lösen. Denn die Leute ließen sich am besten durch attraktive Arbeitsbedingungen für einen Job gewinnen. Die Arbeitszeitreduzierung müsse also nicht, wie vielleicht zu befürchten sei, zu weiteren Einschränkungen führen. Im Gegenteil könne sie dafür sorgen, dass das System ÖPNV wieder besser laufe.
0: Das war ein Überblick über die derzeit laufenden Verhandlungen zur Tarifrunde für den ÖPNV. Benita Holkamp hat die Position der einzelnen Beteiligten zusammengetragen. Übrigens geht Göttingen mit dem reduzierten Fahrplanangebot keine neuen Wege. Laut einer Umfrage des Verbandes Deutscher Verkehrsunternehmen aus dem Jahr 2024 hat die Hälfte der Unternehmen angegeben, ihr Angebot aus personellen Gründen zumindest zeitweilig eingeschränkt zu haben. Dazu kann man natürlich viele Meinungen haben. Eine beispielhafte hören Sie bei uns gleich im Programm. Doch hier geht es erstmal weiter mit Gimme, Gimme, Gimme von ABBA.

0: Das war Gimme, Gimme, Gimme von ABBA und Sie hören mittendrin Kompakt, Ihr Nachmittagsmagazin im Stadtradio Göttingen, heute moderiert von Carla Schliewe. Und bis Ende Oktober gilt nun der neue Notfallfahrplan der Göttinger Verkehrsbetriebe. Die GVB reduziert mit diesen zum Beispiel die Taktung bei einigen Linien. Die 10er, 20er, 30er und 40er Linien fahren damit alle 40 statt 30 Minuten. Zudem endet der Hauptverkehr unter der Woche anderthalb Stunden früher. Die Busse fahren dadurch wie bereits samstags ab 18.30 Uhr nur noch einmal stündlich. Hintergrund sind die anhaltenden Personalprobleme bei der GVB. Doch die Änderungen rufen auch Kritik hervor, zum Beispiel von Nico Marder. Er kommentiert den abgesenkten neuen Standard über die Sommermonate.
1: Mit der Fahrplankürzung über die Sommermonate offenbaren die Göttinger Verkehrsbetriebe schwerwiegende strukturelle Mängel. Überstunden, Krankheiten und der Fachkräftemangel haben dazu geführt, dass der Fahrplan nun ausgedünnt wird, so die offizielle Version der GVB. Meine inoffizielle Analyse der Situation, die fällt anders aus. Wenn ein Betrieb nicht in der Lage ist, den Bedarf entsprechend abzudecken, hat er versagt. Wie möchte ich Personen gewinnen, die auf den öffentlichen Nahverkehr umsteigen, wenn der kurzfristig entscheidet, selbst quasi in Teilzeit zu gehen? Das könnte dann schwierig werden. Wenn ein Unternehmen Produkte, in Klammern auf Busfahrten, anbietet, für die einen Preis verlangt, in Klammern auf Tickets, und sich irgendwie finanzieren will, muss es dafür sorgen, dass das Produkt auch bereitsteht, Klammer auf Taktung. Das Produkt der GVB steht jetzt gekühlt im Depot. Die Käufer, die ÖPNV-Nutzer, gucken dumm aus der Wäsche oder irritiert auf die Anzeigetafel. Wenn ich selbst da stehe und auf die Tafel schaue, dann werde ich mich fragen, wie ein Betrieb, der öffentlich finanziert ist, überhaupt auf die Idee kommen kann, ein Fahrtennetz anzubieten, das er nicht dauerhaft abdecken kann. Das ist höchst ineffektiv. Wenn ich weiß, dass ich so und so viele Fahrten im Jahr habe oder in der Woche, muss ich so und so viele Busfahrer einstellen. Diese haben dann so und so viele Wochen Urlaub im Jahr und sind so und so häufig krank und feiern so und so viele Überstunden ab. Wenn ich all das bedacht habe, dann mache ich einen Fahrplan, der funktioniert. Keinen Sommerfahrplan oder Notfallfahrplan, um über die eigene Unfähigkeit hinwegzutäuschen, einen Fahrplan über 12 Monate durchziehen zu können. Außerdem, auch die Umstellung des Fahrplans kostet ja. Kümmere dich mal um den Papierkram in einer Verwaltung, diskutiere das in den Sitzungen, beschäftige Personen, die Social-Media-Kanäle betreiben und die den Leuten dann erzählen, alles sei nicht so schlimm. Schreib mal eine Linie 34 in der Fremdvergabe aus. Mit all diesen Handlungen waren Personen beschäftigt, die bezahlt werden müssen. Das damit verwendete Geld nützt der GVB nichts, wenn es um die Zukunft geht. Das Geld wäre hingegen besser angelegt gewesen in einer neuen Linie 24, über die ja diskutiert wird und die Geismar und Behnde verbinden soll. Die neue Linienplanung der Linie 24, die wurde vor einigen Monaten übrigens noch im regionalen Nahverkehrsplan unter der Bezeichnung vorgestellt: Projekt Taktverdichtung.
0: Das war ein Kommentar von Nico Marder zum neuen Notfallfahrplan der GVB. Er gilt seit dieser Woche. Mehr Details zum neuen Fahrplan finden Sie bei uns auf der Homepage unter www.stadtradio-göttingen.de. Und weiter geht es hier erstmal mit Denkmal von Wir sind Helden.

0: Etappe um Etappe sammeln SchornsteinfegerInnen gerade Spenden für krebskranke und schwerkranke Kinder. Am Dienstag haben sie halt in Duderstadt gemacht. Für das Stadtradio vor Ort war Nico Marder.
1: Sie ist eine der größten Spendenfahrten in Deutschland. Die Glückstour. Spenden tun die Schornsteinfeger dabei auf unterschiedlichen Etappen an regionale Organisationen. Innungsobermeister aus Südniedersachsen, Thomas Schmidtke.
2: Im Regelfall ist es tatsächlich so, man sucht die aus, dass man welche findet. Jede Region hat irgendwo was. Oder es ist tatsächlich so, Leute können, wenn sie ein schwerst erkranktes Kind haben, tatsächlich sich bewerben über einen Paten.
1: Insgesamt 27.000 Euro wurden vergeben, je 3.000 Euro an 9 Organisationen. Mit dabei das Elternhaus aus Göttingen. Dagmar Hildebrand-Linne ist die Geschäftsführerin und erklärt mir, was das Elternhaus macht.
3: Das Elternhaus der Elternhilfe für das krebskranke Kind. Genau, beherbergt Familien, deren Kind mit einer schweren Erkrankung in der Kinderklinik der Universitätsmedizin Göttingen stationär und aufgenommen behandelt wird. Und im Elternhaus haben Familien, also Eltern, Geschwister, manchmal Großeltern, Freunde und Tante, also alle Angehörigen zugehörigen, die Möglichkeit, als zu Hause auch Zeit zu haben.
1: Auch an mehrere Lebenshilfen und an das Kinderhospiz Sternlichter aus Krone gingen Spenden. Organisiert hat diese Etappe von Braunschweig nach Duderstadt einer, der auch selbst mit dabei war, Schornsteinfeger Michael Kohlrautz.
4: Man weiß, dass man helfen kann und man vor Ort wirklich schwerst erkrankte Kinder hat, dann ist das ein Glück dagegen, was die Kinder vor Ort durchstehen. Ja, das ist dann einfach eine Freude, dies tun zu dürfen, dass wir einfach Fahrrad fahren dürfen.
1: 7 Tage wird die Glückstour unterwegs sein. Der letzte Halt, der ist am 1. Juni in Straubing. Dafür schüttelten die Fahrer und Fahrerinnen sich abends locker.
5: Schütteln die Beine aus, links, rechts und gehen runter in den Rennwinkel und hoch.
0: In 20 Jahren der Glückstour sind so durch die Etappen schon über 7 Millionen Euro zusammengekommen. Und hier geht es jetzt passenderweise weiter mit Bicycle Race von Queen.

0: Sonnenflecken hat Hiltrud Estermens ihre aktuelle Galerie mit Bildmotiven und Zeichnungen genannt. Mit dem Café-Bistro Luna am Programmkino Millies hat sich auch der passende sonnige Schauplatz gefunden. Inspirieren ließ sich die Künstlerin in ihren Arbeiten allerdings nicht von wissenschaftlichen Befunden über die vorübergehend dunklen Bereiche auf der sichtbaren Sonnenoberfläche. Mit dem Gedanken an sonnige Flecken und Regionen erforscht sie alte und neue Farbfantasien, Skizzen und malerische Beobachtungen und auch ihre besondere Wirkung in dem Kaffeehausatmosphäre mit sonnigen Lichtelementen. Tina Fiebinger war mit Hiltrud Estermens auf malerischen Erkundungsreisen.
1: Hiltrud, was verbindet dich mit Sonnenflecken? So hast du ja deine Ausstellung genannt über dunkle, kühlere Bereiche auf der Sonnenoberfläche.
2: Dass dieses Wort in meinem Kopf war, woher das kam, weiß ich nicht, aber es war da. Und dann dachte ich mir, Mensch, das drückt ja auch Dinge aus, die mir wichtig sind, dass es egal was ist, es gibt immer irgendwie noch positive Dinge. Das war diese Sonnenflecken, sind das Positive. Also ich meine, es weder dermatologisch noch wissenschaftlich. Ich habe auch nicht an Monet oder so gedacht, sondern das ist einfach so dieses Bild, dass Äste sich bewegen und durch die Zwischenräume Sonnenstrahlen kommen und auf dem Boden tanzen. Also solche Bilder habe ich dazu. Auch hier jetzt relativ viele Bilder hängen, die für mich das so ausdrücken.
1: Aber jetzt bei dem Geäst, du hast ja ein bisschen Ausschau gehalten in verschiedenen Serien.
2: Ja.
1: Aus deiner beträchtlichen Sammlung.
2: Also sie hängen auch nicht chronologisch, sondern was ich bemerkt habe, ist, dass diese hübschen Lampen, die hier hängen, dass viele Bilder dazu passen. Scheinbar habe ich unbewusst die Bilder zu den Lampen gehängt. Ich weiß nicht, also so kommt es mir zumindest im Nachhinein vor. So, dass es farblich ein Spiel hat.
1: Die eine Serie heißt Würde.
2: Ja.
1: Also da sind die Farbgesten relativ harmonisch, wie sie ineinander übergleiten oder sich begegnen. Und dann gibt es eine weitere Serie, Ordnung unserer Welt.
2: Ja.
1: Da kracht es eher aufeinander.
2: Also Ordnung unserer Welt, da fehlt eigentlich das zentrale Bild. Das war zu groß, das konnte ich hier nicht hinhängen. So hängen hier nur die kleinen Beiwerke. Da ist schon mehr Bewegung drin oder mehr Härte. Bei den Würdebildern ist mir dann auch im Nachhinein aufgefallen, dass die doch oft sehr harmonisch sind. Ob das jetzt der Wunsch nach einem würdigen Benehmen oder einer würdigen Behandlung ist, das ist dann eher unterbewusst geschehen und nicht bewusst.
1: Das sind dann eher die Farbstimmungen, so sich miteinander verständigen.
2: Ja. Es sind auch ganz viele Tuscheschichten übereinander. Also ich habe teilweise in den Bildern für mich eigentlich nicht so üblich kurz gearbeitet und heftig, impulsiv, sondern das war eine langfristige Geschichte und noch eine Schicht und noch eine Schicht, bis ich dann dachte, jetzt ist es fertig.
1: Du lässt dir also gelegentlich auch mehr Zeit.
2: Ja, ich habe immer mehrere in Arbeit gehabt und muss ja mal warten, bis die Tuscheschicht wieder trocken ist. Und da die Geduld dann manchmal nicht da ist, ist es besser, ich mache einem anderen weiter, als das andere zu verpfuschen.
1: In einigen Motiven, obwohl du ja meistens abstrakt malst, klingen so Tiersilhouetten oder tierische Formen an. Zufall, Absicht?
2: Ich denke eher Zufall und dann aber den Zufall gelassen. Also auch gesehen und dann dachte ich, das lasse ich jetzt mal. Es ist nicht ganz eindeutig. Mein Bestreben ist ja immer noch, dass ich keine Eindeutigkeit und keine absolute Klarheit, was es sein soll. Das Offene für jeden selbst zu interpretieren und dass jeder seine Geschichte drin finden kann.
1: Und du kannst ja hier nicht unbedingt mit Riesenmotiven arbeiten und zwischen den Fenstern schaffst du Blickorte. Jetzt hier an der Wand, das ist eine ganz merkwürdige Körperformation.
2: Ja, sieht nach etwas Gewachsenem aus. Ja, das ist, als wäre es aus sich herausgewachsen.
1: Und gegenüber, da ist ja schwer Aufruhr.
2: Ja, das ist ein eigentlich relativ altes Bild, was ich aber jetzt neu überarbeitet habe, weil ich irgendwann immer der Meinung war, das ist eigentlich nicht fertig geworden damals, aber ich wusste nicht, wo ansetzen und es fertigstellen, ohne das Alte zu zerstören. Und das habe ich jetzt nachgeholt. Aber es passiert viel im Bild und es ist sehr unruhig, ja.
1: Aber nochmal anschließend an das Thema Sonnenflecken. Was geht dir dabei so alles durch den Sinn? Muss sich ja nicht unbedingt in den Bildmotiven widerspiegeln.
2: Nee.
1: Aber wo hat es dann Klick gemacht jetzt auch bei der Auswahl der Zeichnungen?
2: Also die Zeichnungen, die jetzt ja nicht zu dem Thema entstanden, die waren vorher schon existent. Aber die haben ja auch alle irgendwas, also Sonnenflecken hat für mich auch was mit Hoffnung zu tun, mit Glücksgefühlen oder irgendwie sowas. Also die Bilder haben ja alle irgendwas, wo es hinstrebt und wo was passiert und haben für mich auch immer einen Ausweg. Also es sind keine auswegslosen Themen, die ich da bearbeite. Und farblich, ja, manche erinnern mich auch farblich an Sonnenflecken. Also das ist bei jedem ein bisschen was anderes. Und ich habe auch einen Titel gesucht, der möglichst viel in sich birgt zur Interpretation oder dass man schauen kann, was passt dazu.
1: Also wenn man den Titel quasi aus seinem wissenschaftlichen Zusammenhang völlig rausholt.
2: Ja, genau.
1: Also dann wird er erst
2: losgelöst. Ich habe eigentlich erst den Begriff im Kopf gehabt und dann habe ich mal geschaut, was das alles heißt. Und dachte mir, aber irgendwie passt es ja auch. Also auch wenn man die anderen Erklärungen hört.
1: Aber da fehlen natürlich jetzt so ganz aktuelle Motive mit dem Titel. Hast du das schon losgelegt? So eine Arbeit braucht ja ihre Zeit.
2: Ja, also das waren zum Beispiel die Überarbeitung dieses Bildes, über das wir eben gesprochen haben, dass da so viel passiert, so ein unruhiges Bild ist. Das hat für mich am meisten eigentlich fast mit Sonnenflecken zu tun. Es gibt ja auch ganz dunkle Stellen und im Gegensatz dann dazu als starken Kontrast dann diese Gelbtöne oder diese Lichttöne.
1: Lichttöne sind ja ganz was Prägendes in deinen Arbeiten, als ob sie von einer Form von Licht durchdrungen sind, wo immer das herkommt.
2: Ja.
1: Ob sich das jetzt hinter der Leinwand versteckt oder so im Papier verarbeitet.
2: Also ja, das ist das, wo ich immer denke, das sind diese Hoffnungspunkte. Auch bei diesen da hinten kommt doch von irgendwo ein Licht her. Von irgendwo kommt das. So bei diesen sind auch so Lichtvorhänge, also so. Ja, wie wenn ein Gewitter war und dann bricht der Himmel auf und dann kommen die ersten Lichtstrahlen durch, so in der Richtung.
1: Und alles weitere Licht kommt dann von draußen rein oder eben
2: künstlich
1: von den Lampen in den Raum.
2: Mhm, genau.
1: Also auch eine kleine Lightshow, diese Ausstellung.
2: Gewissermaßen. Und bei manchen Bildern muss man sich das Licht dazu denken, wo es nicht von sich aus durchscheint. Vielleicht scheint ja irgendwann anders das mal durch.
1: Die Betrachtung ist ja auch Imagination. Also stell dir vor. Mhm. Von daher stelle man sich ganz viel Licht vor.
2: Ja.
1: Lichte Aussichten.
2: Danke.
0: Das war Tina Fiebinger im Gespräch mit Hiltrud Estermens über ihre Ausstellung Sonnenflecken. Diese ist im Café Bistro Luna am Programmkino Méliès zu sehen. Die Galerie mit Bildmotiven und Zeichnungen kann dort bis zum 28. Juni täglich ab 17 Uhr besucht werden. Hier geht es jetzt erstmal weiter mit Sippin' on Sunshine.

0: Die Liste der Gräueltaten und Verbrechen der Nationalsozialisten ist lang. Viele Millionen Menschen fielen ihnen zum Opfer. Beim Euthanasieprogramm wurden Menschen mit Behinderungen systematisch ermordet. Damit beschäftigt sich auch eine Wanderausstellung in der Staats- und Universitätsbibliothek Göttingen. Felix Halbke berichtet.
1: Durch das Euthanasieprogramm der Nationalsozialisten wurden kranke, behinderte oder sozial stigmatisierte Menschen systematisch verfolgt. Sie galten als Ballast für den Volkskörper und wurden als lebensunwert stigmatisiert. Seit über 10 Jahren gibt es einen Gedenk- und Informationsort für die Opfer. Dieser ist in Berlin in der Tiergartenstraße 4. Im Foyer der Zentralbibliothek der Niedersächsischen Staats- und Universitätsbibliothek Göttingen, kurz SUB, beschäftigt sich eine Wanderausstellung mit dem Thema. Dazu Professor Dr. Silke Schick-Tanz vom Institut für Ethik und Geschichte der Medizin.
2: Die Wanderausstellung beschäftigt sich mit der sogenannten T4-Aktion im Nationalsozialismus. T4 steht für Tiergartenstraße 4. Und dort war während des Nationalsozialismus zwischen 1940 und 1941 die offizielle Zentrale für den systematischen Massenmord an über 70.000 Menschen in Deutschland.
1: Die Opfer wurden systematisch in sogenannten Giftgaskammern ermordet. Das fand mobil und später auch institutionell statt. Dahinter stand eine spezifische und grausame rassenideologische und medizintheoretische Idee.
2: Das Euthanasieprogramm des nationalsozialistischen Faschismus muss ideologisch eingebettet werden in die übergeordnete Idee, dass es vor allem um den Volkskörper geht. Den Volkskörper gilt es gesund zu halten und alles, was als Ballast für diesen Volkskörper interpretiert worden ist, damals wurde, sollte dann eben aus diesem Körper wie in einer Art chirurgischen Aktion eliminiert werden.
1: Die Ausstellung informiert über Vorgeschichte, Voraussetzung und Durchführung der Morde. Auch Einzelschicksale von Betroffenen werden thematisiert. Schick-Tanz darüber, warum die Ausstellung nach Göttingen geholt wurde.
2: Die Ausstellung haben wir hierher geholt, weil wir regelmäßig in der Medizin Studierende in der Lehre auch mit dem Thema des Verhältnisses von Wissenschaft, Medizin und Politik konfrontieren. Und wir glauben, dass zum Beispiel die historische Reflexion hilft, auch aktuelle Entwicklungen kritisch zu beleuchten.
1: Die Wanderausstellung kann noch bis zum 26. Juni im Foyer der SUB besucht werden. Die Öffnungszeiten sind Montag bis Freitag von 8 bis 24 Uhr, Samstag und Sonntag von 9 bis 22 Uhr. Der Eintritt ist frei.
0: Das war Felix Halbke zur neuen Wanderausstellung in der SUB über Euthanasiemorde der Nationalsozialisten. Hier geht es jetzt weiter mit dem letzten Lied der Sendung, 99 Luftballons von Nena.

0: Das war's auch schon mit Mittendrin Kompakt, Ihrem Wochenendmagazin im Stadtradio Göttingen auf der 107,1. Für Sie heute am Mikrofon war Carla Stiebe. Ich wünsche Ihnen noch ein wunderschönes Wochenende. Lassen Sie es sich gut gehen und auf Wiedersehen.
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Hallo und willkommen zu Electronic Waves, der Sendung für Electronic Body Music, Synthie Pop, Industrial, Ambient und mehr. Ich heiße Mario Ludewig und bin jeden zweiten Freitag um 19 Uhr beim Stadtradio zu hören. Heute präsentiere ich euch außer der Reihe eine Gothic Rock Sendung. Den Anfang macht Sex Games Children mit dem Titel DJ und danach von Nick Cave The Mercy Seat in der Live-Version.

Zu Clan of Cymox. Sie sind eine niederländische Gothic-Rock-Band. 1983 kam ihr Debütalbum Subsequent Pleasures. 1985 kam der Hit A Day. Gründungsmitglied war Peter Noten. Seit 1982 spielen sie Darkwave und elektronische Musik. 2024 kam ihr Album Exodus. Als nächstes folgen die Titel Louise und Farewell von Clan of Cymox.

Su Su Shins and Banshees, 1976 in London gegründet. Sie sind eine fünfköpfige Band. Ihr erstes Album Peep Show. Zwischenzeitlich löste sich die Band auf. 2018 kamen sie dann aber wieder mit einer Auflage ihrer alten Veröffentlichungen. Es folgen die beiden Titel Arabian Nights und Sin in My Heart von Su Shins and Banshees.

0: Das war's auch schon wieder fast für heute. Ich bedanke mich fürs Zuhören. Am Mikro war für euch Mario Ludewig. Diese Sendung wird am Sonntag, den 23.05. um 19 Uhr wiederholt. Hier folgt noch ein Titel von Scarpa Flow, und zwar das Servant.
1: Gehen wir nochmal einen Blick.
2: Nichts. 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

0: Sie kommen.
1: Da 1000 Schiffe da! Da 1000 müssen an die 5000 Schiffe sein!
0: Dann ist überhaupt ein Teppich.

0: Regionale Sounds Spezial im Stadtradio Göttingen. Mein Name ist Sascha Prinz. Ich bin Mitarbeiter im Stadtradio als Medienpädagoge. Und einer der großen Vorteile, die man in diesem Beruf hat, man kann sich Menschen einladen, die interessante Dinge zu erzählen haben. Heute bei mir Hans-Philipp Schubring vom Vinylreservat. Hallo Hans-Philipp.
1: Moin, grüß dich.
0: Du hast ein großes Festival vor der Tür stehen, das Good Good Festival mit der 5. Ausgabe. Was gibt's über das Festival zu wissen?
1: Ja, wir haben dieses Jahr 18 internationale Bands hier nach Göttingen eingeladen und ja, wer die letzten Jahre schon dabei war, kennt auch ein bisschen die Spielstätten. Wir haben alles fußläufig hier zu erreichen in der Innenstadt. Hauptspielplatz ist wieder der Albani-Platz an der Stadthalle. Das Dotz, also das Birnerviertel, der Innenhof und auch der Keller, altes Rathaus, Nörgelbuff und auch mein Laden, das Vinylreservat, wird dieses Jahr dabei sein. Und was neu ist dieses Jahr, das sind verschiedene Sachen. Wir haben einmal ein anderes Organisationsteam. Ich habe das bisher meistens relativ alleine geplant und dieses Jahr haben wir verschiedene Personen, die mir da helfen. Einmal ein Künstler, der nennt sich Pseudo-Slang, Josh, der kommt aus dem Hip-Hop-Bereich, ursprünglich aus den Staaten, ist jetzt seit einigen Jahren hier. Dann haben wir die Leute von La Popular, die mitplanen, und auch einige Leute aus dem Umfeld des Stammtisch, des Hip-Hop-Stammtisch, eine Veranstaltung, die es seit 10 Jahren bei mir im Vinylreservat gibt. Und dadurch ergibt sich auch ein bisschen eine andere programmatische Ausrichtung vom Festival. Das heißt, das Programm ist auch nochmal deutlich diverser geworden.
0: Beim Blick auf das Programm fällt einem erstmal auf, dass das eh schon sehr divers ist, also nicht das typische deutsche Festivalprogramm. Ich muss gestehen, die wenigsten kannte ich davon tatsächlich. Als ich mich dann aber angefangen habe, da reinzuhören, fand ich das wahnsinnig interessant. Wie geschieht deine Auswahl? Also nach welchen Kriterien wählst du die Leute aus? Und vor allem, wie schließt man Kontakt zu Künstlern aus Südostasien, aus Afrika?
1: Ja, im Prinzip wähle ich Künstler aus, die mich ansprechen, die mich irgendwie anmachen, wo mich das reizt, einfach die auch zu präsentieren und Leuten diese Sounds näher zu bringen, einfach unerhörte Sounds hier nach Göttingen zu holen. Und da arbeite ich seit vielen Jahren mit verschiedenen Booking-Agenturen zusammen. Ich mache das Festival ja jetzt schon zum 5. Mal und da gibt es eben einige Kontakte. Mittlerweile ist es auch so, dass wir einige persönliche Kontakte haben zu Künstlerinnen und die haben diesmal auch eine Rolle gespielt.
0: Da es wahrscheinlich nicht nur mir so geht beim Line-Up, dass man die wenigsten kennt, wollen wir in dieser Sendung ein paar der KünstlerInnen vorstellen. Und wir fangen mal an mit Nana Benz. Was gibt es zu Nana Benz zu wissen? Kannst du uns ein bisschen einführen?
1: Ja, Nana Benz ist ein Projekt aus dem Togo und das ist ein voodoo-feministisches Projekt, zumindest steht es so auf dem Hype-Sticker, der hier auf meiner Platte klebt. Es ist auf jeden Fall ein sehr tanzbares Projekt. Es sind 3 Frontfrauen, die hier ordentlich Stimmung machen werden.
0: Dann geht's los mit Nana Benz.

0: Weiter geht's bei Regionale Sound Spezial im Stadtradio Göttingen zum Good Good Festival. Das war Nana Benz. Wir machen weiter mit Pambele. Hans Philipp, wie kommt man auf Pambele? Du hast sie schon mal gesehen. Ich habe mir das auch angehört und fand, das war eine wahnsinnige Mischung aus unterschiedlichen Dingen. Was machen die auf der Bühne?
1: Tja, die machen Musik, die werden wir auch gleich noch hören. Ich habe die letztes Jahr auf dem Fusion Festival gesehen und mich hat es wirklich geflasht. Wir haben zwei ganz unterschiedliche Frontfrauen hier und einen wirklich sehr organischen Sound, der von mehr so verträumt bis wirklich sehr treibend geht. Es werden auch landestypische Instrumente eingesetzt, zum Beispiel eine Andenflöte. Die Band ist ja aus Kolumbien und es ist jetzt ihr erstes Album und sie war wirklich sehr viel am Touren auch im letzten Jahr und also für mich ist eins der Highlights des Festivals.
0: Dann hören wir jetzt Pambele.
2: Der

0: Das war Pambele, die am Freitag beim Good Good Festival zu sehen sein werden. Und einer der wenigen Acts, die dort auftreten, die ich tatsächlich vorab schon kannte, ist Master Ace, ein Rapper aus der Bronx. Warum genau Master Ace?
1: Ja, Master Ace ist einer der wichtigsten Conscious Rapper, war sehr einflussreich und hat mit Eminem und Madlib aufgenommen, für vielleicht als Referenz für Leute, die vielleicht Master Ace nicht kennen. Er ist auch seit Jahrzehnten immer noch beständig am Touren und er ist einfach auch ein super geiler Storyteller. Ich habe ihn früher auch schon gehört, als ich jung war, in den 90ern, Anfang der 2000er, war Disposable Arts für mich immer ein großes der Hip-Hop-Alben und deswegen freue ich mich, ihn hier nach Göttingen zu holen. Das Booking für die Hip-Hop-Section hat im Wesentlichen Josh gemacht von Pseudoslang. Wir haben ja auch noch drei weitere Künstler dabei, einmal Fab von Dude und Fab und Queen Heroin und Dusty von den Jazz Liberators.
0: Storytelling, für die, die es nicht wissen, im Rap kann man tatsächlich auch Geschichten erzählen, daher Storytelling. Und Master Ace ist sicherlich einer der Rapper, die auch was zu sagen haben, jenseits von Bling Bling und starken Attitüden.
1: Genau, Disposable Arts ist übrigens auch ein quasi Konzeptalbum. Ne? Könnt ihr gerne mal nachlesen, wenn es euch interessiert.

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1: Wir reden gerade über das Good Festival, was am 3. und 4. Juli in Göttingen stattfindet. Neben der Musik gibt's auch noch ein breites Angebot an Workshops. Erzähl uns was darüber, Hans-Philipp.
2: Genau, das bieten wir zum ersten Mal an. Wir haben gleich ein ziemlich großes Angebot aufgefahren. Wir haben einige Workshops im Bereich Hip-Hop. Es wird ein Breakdance-Workshop geben, speziell für Kinder. Wir haben Graffiti-Künstler eingeladen, die auf dem Albani-Platz ein paar Pieces zaubern werden, aber auch anbieten, dass man sich selber da mal ausprobieren kann. Wir haben einen Workshop, Remix Almania heißt der, das ist unter anderem mit Hannes Loh und mit Murat, und die werden was erzählen zur Entwicklung des Hip-Hop in Deutschland, werden reden über Empowerment und wir haben noch andere Tanzworkshops, wir haben Salsa-Workshop vor dem Konzert von Kayeye, das ist eine Salsa-Band aus Berlin. Wir haben noch mehrere Angebote auch für Kinder, zum Beispiel einen Stop-Motion-Film kann man machen, auch auf dem Albani-Platz am Samstag. Genau, also es gibt ein ganz breites Angebot von verschiedenen Kunstformen. Also die Idee ist einfach, so verschiedene Kunstformen auch zu vernetzen.
1: Warum ist mir das wichtig? Ich meine, so ein Festival zu organisieren ist ja so schon viel Arbeit. Nichtsdestotrotz machst du jetzt auch noch Workshops drumherum. Was treibt dich an bei der ganzen Geschichte? Ich habe so das Gefühl, dass du schon auch eine Mission hast. Erzähl doch mal was dazu.
2: Ja, auf der einen Seite geht es natürlich darum, auch noch andere Gruppen mit einzubinden, gerade auch was für Kinder anzubieten, weil ich persönlich auch gerne möchte, ich habe selber 3 Kinder, dass es halt auch ein familienfreundliches Programm ist. Wir haben zum Beispiel auch einen Artistik-Akt, ein Duo, das dann auch so ein bisschen Slapstick-Comedy-Sachen machen wird, mit Artistik kombiniert. Aber wir haben zum Beispiel eben auch diese beiden Workshops, einmal, was ich schon erwähnte, eben Remix Almania über die Entwicklung von Hip-Hop in Deutschland. Das andere ist ein Workshop von einem Afrikaner, der hier aber auch in Deutschland lebt, der selber Musiker ist. Und der wird etwas erzählen über die Berlin-Konferenz. Das ist die Konferenz, die Ende des 19. Jahrhunderts in Deutschland stattgefunden hat, in Berlin, wo Afrika aufgeteilt wurde. Da hat man einfach Striche in die Landschaft gezogen und hat gesagt, okay, das sind jetzt die Staaten. Und das hat natürlich Auswirkungen auch auf die kulturelle Identität der Menschen, die da leben, hat immer noch Implikationen, mit denen wir und vor allem die Leute, die dort leben, halt leben müssen. Und gerade dieser Workshop liegt mir eben halt auch am Herzen, weil wir auch einen Fokus auf afrikanischen Bands haben. Und für die meisten Afrikaner ist es leider nicht so einfach, hier nach Europa zum Beispiel zu kommen. Für uns ist das sehr einfach, überall in die Welt hinzureisen. Deswegen war es mir wichtig, einfach auch ein bisschen Hintergrundinformationen zu geben, Platz für Kommunikation mit den Künstlern untereinander, um das alles auch ein bisschen besser einordnen zu können, was da passiert, was für eine Bedeutung hat, wenn ein afrikanischer Künstler zum Beispiel hier in Deutschland auftritt.
1: Also auch eine Message zum Festival dazu. Wir machen weiter mit der großen Bandbreite des Festivals und hören nun was von den Jazz Liberators.
2: Genau, und zwar haben wir da dieses Jahr Dusty zu Besuch. Die Jazz Liberators, das war eine Gruppe aus dem Vorort von Paris, und die haben super viele Kollaborationen gemacht mit auch vielen Leuten aus den Staaten. Und Dusty, der wird ein ganz buntes Musikprogramm da spielen in der Hip-Hop-Section am Freitag. Genau, und jetzt hören wir was von den Jazz Liberators, und die Beats sind eben von Dusty mitproduziert.

0: Das waren die Jazz Liberators hier beim Good Good Regionales Sounds Spezial. Wir sind noch am Freitag des Festivals und eins der Highlights auf dem Festival ist sicherlich Basiku Kouyaté. Ich hoffe, ich habe den Namen annähernd richtig ausgesprochen. Tatsächlich ein Künstler, den ich auch so gar nicht auf dem Schirm hatte, und dann habe ich mir das bei YouTube angeschaut und war wie hypnotisiert. Wie bist du auf den gekommen?
1: Ja, ich beschäftige mich ja jetzt schon seit ungefähr, was weiß ich, knapp 15 Jahre mit afrikanischer Musik. Und ja, er ist einer der bekanntesten Musiker aus Mali. Er gehört eben auch zu dieser Griot-Kultur. Das ist eine ganz alte Kultur, die wirklich ja, Generationen zurückreicht. Wir hatten ja letztes Jahr schon mit Habib Kouyaté, einen westafrikanischen Musiker eben auch aus diesem Kulturkreis da, und das waren die Geschichtenerzähler quasi, die haben auch von den Herrschenden quasi Informationen weitergegeben, so wie das im Mittelalter hier in Europa war. Da gab es fahrende Leute oder irgendwelche Sänger, die dann durch die Lande gezogen sind oder eben halt Botschaften an das quasi einfache Volk übermittelt haben. Und ja, man kann es jetzt nicht so direkt vergleichen. Ich bin ja auch kein Kulturanthropologe, aber wie gesagt, also diese Kultur reicht eben wirklich hunderte Jahre zurück und wird meistens dann auch weitergegeben in einer Familie. Und ja, wenn man das hört, dann spürt man einfach auch, dass diese Kontinuität da ist, etwas, was wir hier in Deutschland einfach auch nicht haben, dadurch, dass durch die NS-Zeit einfach unheimlich viel auch kaputt gemacht worden ist und wir danach relativ neu wieder angesetzt haben und ja, dann auch erstmal viel kopiert haben. Anderes Thema, genau. Basiku Kouyaté habe ich selber schon mal vor 8, 9 Jahren gesehen auf dem Herzberg-Festival. Und ja, das war wirklich sehr, sehr druckvoll. Dieses Mal werden wir ihn als Duo erleben, und zwar im Alten Rathaus am Freitag um 8:30.
0: Du hast jetzt auf seinen kulturellen Hintergrund verwiesen. Ich habe mich immer gefragt, wie viel ist davon Improvisation, wie viel ist komponiert, wie viel ist tatsächlich übernommen, weil ich finde, die entwickeln so einen wahnsinnigen Flow auch bei ihren Performances. Wie würdest du das einschätzen? Also ist das tatsächlich alles vorgegeben? Ist da Raum für Improvisation dabei noch?
1: Das nehme ich mal an. Ja, am besten fragst du ihn selbst. Ja, das ist eine Live-Performance. Da ist auf jeden Fall Raum für Improvisation. Und ja.
0: Dann hören wir am besten mal rein.
1: Genau.

0: Das war Baseku Kuyate hier beim Regionales Hounds Spezial im Stadtradio Göttingen. Wir haben gerade, während die Musik lief, darüber gesprochen, wie afrikanische Musik so verstehbar sein könnte. Ich hatte ja in meiner vorherigen Moderation auch so ein bisschen mein Unwissen erfragt, wie das überhaupt aufgebaut ist. Und du hast mir gerade was ganz Schönes gesagt dazu, wie man afrikanische Musik verstehen kann. Vielleicht kannst du das nochmal für die ZuhörerInnen wiederholen.
1: Ja, also mir hat mal jemand erklärt, dass afrikanische Musik mehr wie ein Kreis funktioniert. Ich kenne das zum Beispiel auch eher vom Cape Jazz, also Jazz aus Südafrika. Dieser Kreis bildet quasi das Fundament für Solisten zum Beispiel. Und die europäische Musiktradition ist mehr so, okay, Anfang, Ende, zeitlich durchgeplant und genau, das ist natürlich eine generelle Aussage, aber ich glaube, es hilft ein bisschen zu verstehen, wie Musik so gedacht ist.
0: Genau, mir ging es beim Hören auf jeden Fall auch so, dass ich festgestellt habe, das passt gar nicht so in meine sonstigen Hörschubladen rein und daher fand ich es umso spannender tatsächlich. Auch in nicht wirklich eine Schublade reinpasst Jutan Mama, von denen wir jetzt gleich was hören werden. Die werden am Freitag im Nörgelbuff abends den Abschluss des ersten Tages bilden. Und was findest du an denen so spannend?
1: Ja, Jutan Mama ist ein Projekt aus Ecuador und zwar ein Duo und die verbinden ihre traditionelle Musik, Cumbia-Musik mit elektronischen Klängen, aber auch mit akustischen Instrumenten. Ausgerüstet mit Akkordeon, einem der typischen Instrumente für Cumbia-Musik und der Violine, präsentieren sie etwas, was manchmal sehr experimentell wird, teilweise ein bisschen am Zerfallen, sich auflösen. Manchmal greifen sie aber auch auf traditionelle Songs zurück, die dann wirklich auch sehr eingängig sind. Und das gepaart mit elektronischen Sounds, wird es, glaube ich, eine sehr spannende und ansprechende Sache, gerade so zum Abschluss in einem kleinen Club wie dem Nörgelbuff.
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1: Das war Jatun Mama, das quasi Ende des ersten Tages des Good Good Festivals. Das Schöne an dem Festival ist, es geht tatsächlich 2 Tage und wir sind jetzt am Samstag. Erstmal die Frage, 2 Tage Festival zu organisieren, ist natürlich die doppelte Arbeit wie ein Tag. Nichtsdestotrotz, warum 2 Tage?
2: Ah, es gibt einfach so viele spannende Bands. Ich hätte auch 3 Tage draus machen können, aber es hat auch finanzielle Aspekte und genau, ich habe ja auch noch eine Familie und ein Business zu machen. Aber ja, ich habe das Projekt ja mal vor 5 Jahren gestartet und es ist mit 2 Tagen gestartet und ja, für mich geht es eben auch darum, so ein richtiges Festival-Feeling nach Göttingen zu holen. Und ich kenne das selber, wenn ich auf ein Festival gehe, stellt sich bei mir das Festival meistens erst nach einigen Tagen ein. Zumindest 2 Tage sollten es sein.
1: Das Schöne ist ja für uns GöttingerInnen, dass wir das quasi erleben können und im eigenen Bettchen schlafen können, was ja für ältere Menschen wie mich manchmal so das Ausschlusskriterium für ein Festival ist, weil man dann doch irgendwie gerne Dusche und Klo hat. Aber das ist natürlich auch eine Altersfrage. Keine Ahnung, wie alt Kana Bierbott ist. Tatsächlich habe ich auch sonst keine Ahnung, was da passiert. Kannst du mir ein bisschen helfen?
2: Ja, wir holen zum ersten Mal eine Band aus Thailand hier nach Göttingen auf das Good Good Festival und ja, was uns erwartet, das sind eigentlich relativ junge Leute, zumindest aus meiner Sicht relativ, ich schätze mal so um die 25, 30 Jahre alt werden die sein. Ja, es ist eigentlich fast so ein Rock-Outfit, sagen wir mal, von der Besetzung her. Wir haben auch ein Keyboard dabei. Genau, aber es ist, für unsere Ohren hört es sich ein bisschen so an wie Surfmusik oder bisschen funky ist es auch. Sie sind auf jeden Fall aus Thailand und bringen ihren eigenen Spirit mit und genau, das ist tanzbar, manchmal auch einfach zum Dahinträumen und ja, ich bin sehr gespannt.
1: Ja, ich auch. Junge Menschen sind ja immer ganz gut.

0: Regionale Sounds Spezial im Stadtradio Göttingen zum Good Good Festival. Ich habe keine Ahnung von den meisten Dingen, die musikalisch so auf der Welt passieren, und genieße es sehr, dass ich den Hans Philipp hier habe, der nicht nur ein schönes Festival, sondern auch die Playlist zu dieser Sendung hier gerade kuratiert. Und wir hören viel Musik, was viel mit Mashups zu tun hat. Also ganz viele unterschiedliche Dinge fließen hier zusammen, was Genres, Instrumente und KünstlerInnen angeht. Und ich nehme mal an, das ist auch bei Conjunta Media Luna der Fall. Was hören wir jetzt als nächstes?
1: Genau, ja, mit Conjunto Media Luna haben wir ein weiteres Cumbia-Projekt, und zwar mit einem starken Fokus auf elektronische Sounds. Wir haben aber auch wieder Akkordeon und Vocal dabei, und ja, das wird, glaube ich, ein sehr treibendes Set. Ich habe mir das Album ein paar Mal angehört, beziehungsweise mittlerweile hat er verschiedene Alben herausgebracht, und ja, ich freue mich drauf. Samstagabend circa 20 Uhr im Dotz am 4. Juli.

0: Ja, kommen wir langsam zum Abschluss hier bei Regional Sounds Spezial zum Good Good Festival, obwohl ich das hier stundenlang machen könnte, zu präsentieren, dass ich mich nicht auskenne und mir tolle Musik und Hintergrundinfos von Hans Philipp geben lassen kann. Die nächsten Acts kenne ich tatsächlich, und zwar aus dem Umfeld von Le Interloop, die ja auch in Frankreich und Europa sehr bekannt sind für Reggae Dancehall Music. Wir kommen jetzt zu Scaramucci und Mano Digital. Wie bist du denn auf die gekommen und vor allen Dingen, wie überzeugt man die, hier nach Göttingen zu kommen?
1: Ja, also die überzeugt man vor allem mit Geld. Genau, die kommen aus Frankreich, wo Scaramucci sich meistens auffällt. Du hast schon erwähnt, er hat verschiedene Kollaborationen gemacht mit sehr angesagten Projekten, vor allem aus Frankreich, wie Entreloop. Genau, ich hatte einfach Bock mal auf so ein Projekt, und es geht mir persönlich auch darum, die Netzwerke noch ein bisschen weiter zu spannen. Allgemein geht es natürlich bei dem Festival darum, dass verschiedene Gruppen zusammenkommen, sich kennenlernen, sich unterhalten, zusammen feiern und Musik genießen. Und da war die Idee, mal die Leute vom IREI Sound System einzuladen aus Kassel, eine super nette Crew, die auch schon seit Jahrzehnten unterwegs sind. Und mit denen was zu machen, und die hatten sofort Bock, als ich erzählt habe, dass ich Mano Digital einladen möchte, weil Mano Digital ist im Moment einer der angesagtesten Produzenten im Bereich Reggae, Dub weltweit. Er hat er ist oft gefeatured worden, er macht diese Sessions in verschiedenen Städten, wo er hinfährt und mit den angesagten Leuten da zusammen aufnimmt, und dieses Jahr ist er eben mit Scaramucci unterwegs, ursprünglich aus Kingston, Jamaika. Das ist ein Dancehall-Reggae-Artist, der mehr so eine Art Rugger-Style performt, und die werden auch über das Soundsystem von den IREI-Leuten spielen. Das heißt, wir haben da wirklich auch ein schickes Soundsystem stehen, so ein bisschen was zum Angucken, und so ein fetter Monoblock, der macht natürlich auch einen ganz speziellen Sound, und ja, da freue ich mich drauf, und ihr hoffentlich auch.
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0: Regionales Soundspezial zum Good Good Festival hier im Stadtradio Göttingen. Hervorgehoben werden muss natürlich, dass alle Musik, die wir in dieser Sendung gespielt haben, von Vinyl abgespielt wurde. Denn Hans Philipp ist Inhaber des Vinylreservats. Und ich schätze mal, dort kann man auch Tickets für das Festival kaufen. Erzähl uns doch was für all die Menschen, die jetzt die Sendung gehört haben und sich denken, Mensch, das ist ja total spannend und geiler Sound. Wie kann man noch zum Festival kommen?
1: Ja, am besten holt man sich die Karte schon vorher. Wir haben schöne Hardtickets gebastelt für euch und die gibt es bei mir im Laden zu kaufen. Da kann man sich Einzeltickets kaufen für die einzelnen Tage oder eben ein Festivalticket für das Wochenende. Ich bin ja auch beim Kulturticket dabei, das heißt, es gibt wirklich sehr günstige Preise für Studenten, für Studentinnen, auch von der HAWK bieten wir das an, erstmals dieses Jahr. Genau, gibt ermäßigte Tickets. Genau, sonst gibt es auch noch bei der Touristeninformation kann man sich auch Tickets kaufen, wenn man die paar Meter zu meinem Laden nicht noch weitergehen möchte. Oder eben im Internet bei Eventim kann man sich die auch besorgen, wenn man jetzt von weiter herkommt.
0: Wir sind ja grundsätzlich werbefrei hier im Stadtradio Göttingen. Dennoch gebe ich dir jetzt nochmal die Chance, dein Festival zu pitchen, weil ich persönlich finde es wirklich eine total spannende, bereichernde Auswahl für Göttingen an KünstlerInnen, die man so sicherlich in Südniedersachsen nicht jeden Tag antrifft. Daher finale Frage an dich, Hans-Philipp. Warum sollte man zum Festival kommen?
1: Ja, erstmal unterstützt ihr natürlich mich als Laden, als Person in meiner Mission, spannende und unerhörte Sounds hier nach Göttingen zu bringen. Und ja, ich denke, wir haben eine wunderbare Zeit zusammen. Wir werden viele spannende Begegnungen haben, eben mit Klängen in Kontakt kommen, die wir bisher so noch nicht kannten. Und genau, es ist halt ein selbstorganisiertes Festival, was auch finanziell von mir alleine getragen wird. Und genau, deswegen, ja, seid alle aufgerufen dazu, eben so ein Festival auch zu unterstützen, wo jemand selber was auf die Beine stellt.
0: Ich werde das sehr gerne tun. Wir sehen uns hoffentlich alle am 3. und 4. Juli beim Good Good Festival. Unterstützt das, denn hier wird niemand mit Kommerz irgendwie wahnsinnig reich, sondern dass uns dieses Festival noch ein paar Jahre erhalten bleibt hier in Göttingen. Vielen Dank, Hans-Philipp, dass du hier warst, hier die Zeit genommen hast, das Vinyl hergetragen hast. Und wir hören hoffentlich noch auch im Anschluss an das Festival ein paar KünstlerInnen-Interviews hier im Stadtradio Göttingen.
1: Ja, vielen Dank.
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